0: Du bist ja ein Typ auf jeden Fall. Ja.
1: Das falsch habe ich. Dispatch 3-10-15, 1074.
2: 10-4, 10-6.
1: 10-4.